0: Wir wollen mit Ihnen Silvester feiern. Wir, das sind meine österreichische Kollegin Ilse Hohli, meine Kollegin aus der Schweiz Rita Andermann und ich.
1: Danke, Vicky. Den Landsleuten in Österreich von mir ein ganz besonderes Prosit-Neujahr und alles Gute für 1974.
2: Grüezi miteinander. Auch ich bin schon ein paar Minuten hier und ich habe so ganz für mich

0: Zuhören viel Spaß machen.
1: Mit uns feiern wollen
2: Katja Epstein,
1: Marianne Rosenberg, Jürgen Markus,
2: Joni Marshall,
1: Les Humphrey Singers,
2: Love Generation,
3: Middle of the Road,
1: Bourbon Family, das Jochen Brauer Sextett,
2: das Orchester Max Greger
1: und als Trinker und Betrunkene vom Dienst Peter.

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